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2: Guten Morgen und schön, dass Sie mit uns in diesen Samstag reinstarten. Vielleicht gab es heute gar keinen Weckerdruck, dafür dann aber ein gemütliches Frühstück oder einfach ein bisschen Zeit für die Dinge, die unter der Woche einfach zu kurz kommen. Den passenden Sound dazu, den gibt's hier. Das ist der Feel Good Sound für Österreich. Schönen Samstag.

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2: Schönen guten Morgen am Samstag hier auf Jö-Live. Für die einen der Start ins Wochenende, für die anderen noch ein Arbeitstag. Aber ich würde sagen, den machen wir uns heute so angenehm wie nur möglich. Wir begleiten Sie mit guter Laune und dem Feel

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1: Guten Morgen und einen schönen Samstag. Vielleicht sind Sie schon am Weg zum Ausflug, sitzen noch gemütlich beim Kaffee oder starten gleich rein in die Arbeit. So oder so, schön, dass Sie dabei sind. Wir liefern den Soundtrack für ein gutes Wochenende und einen richtig angenehmen Start in den Tag. Ja.

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0: Guten Morgen und schön, dass Sie mit uns in diesen Samstag reinstarten. Vielleicht gab es heute gar keinen Weckerdruck, dafür dann aber ein gemütliches Frühstück oder einfach ein bisschen Zeit für die Dinge, die unter der Woche einfach zu kurz kommen. Den passenden Sound dazu, den gibt's hier. Das ist der Feelgood-Sound für Österreich. Schönen Samstag.
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schönen guten Morgen am Samstag hier auf YouLive. Für die einen der Start ins Wochenende, für die anderen noch ein Arbeitstag. Aber ich würde sagen, den machen wir uns heute so angenehm wie nur möglich. Wir begleiten Sie mit guter Laune und dem Feelgood-Sound für Österreich durch die Samstagsschicht. Schönen Samstag!

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1: Guten Morgen und einen schönen Samstag. Vielleicht sind Sie schon am Weg zum Ausflug, sitzen noch gemütlich beim Café oder starten gleich rein in die Arbeit. So oder so, schön, dass Sie dabei sind. Wir liefern den Soundtrack für ein gutes Wochenende und einen richtig angenehmen Start in den Tag.

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0: Schönen guten Morgen hier auf YouLive am Samstag. Diese Stunde haben wir im YouLive Lifestyle Check wieder einen tollen Buchtipp für Sie. Und natürlich den Feelgood-Song für Österreich. Declan J. Donovan mit Tangerine Skies bringt uns ein bisschen Sommerfeeling an diesem doch herbstlichen Samstag.
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0: Endlich ist er da, der Herbst. Heute zeigt er sich vor allem im Süden und Osten zunächst noch von seiner sonnigen Seite. Dann ziehen aber richtig die Wolken auf und es ist immer wieder auch ein bisschen Regen mit dabei. Die Temperaturen, die erreichen heute 10 bis 17 Grad. Dazu gibt es einen recht frischen Wind auch.
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3: Am Abend gemütlich in die Decke kuscheln, Leselampe an und dann ein gutes Buch. Was will man mehr, oder? Katharina Zucker von den Stadt Wien Büchereien.
4: Das klingt nach einem idealen Abend für mich.
3: Du hast uns ein neues Buch mitgebracht, jetzt im Oktober.
4: Ja, ein Buch, Die drei Detektivinnen von einer österreichischen Autorin, Verena Hochleitner. Da geht es um Kinder, die die verschollene Schildkröte Zilli von der alten Nachbarin suchen.
3: Oh, das klingt aber nett.
4: Ja, eine Detektivgeschichte. Spannend, entweder zum Vorlesen oder zum Selberlesen. Und diese drei Nachbarskinder kennen wir auch schon aus zwei vorigen Bänden, nämlich die drei Ritterinnen und die drei Räuberinnen. Und diesmal sind es eben die drei Detektivinnen, die einen spannenden Fall lösen.
3: Ein spannendes Buch für kalte Oktoberabende.
4: Genau.

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0: Die Blätter färben sich bunt, die Sommerkleidung wandert langsam nach hinten in den Schrank und für viele ist genau jetzt die Zeit für eine kleine Veränderung. Nicht nur bei der Mode, sondern auch auf dem Kopf. Wir haben mit Friseur Yasin Aygün darüber gesprochen, welche Farbtrends er bei seinen Kundinnen so beobachtet.
1: Also im Sommer wollen die Mädels immer so heller werden, so für den Sommer, hey, ich gehe auf Urlaub und so. Und jetzt dann im Oktober fangen sie an, wieder so natürlich zu werden. Und da würde ich halt eher empfehlen, was die meisten auch wollen, und die Trends sind zum Beispiel sehr braun, Schokoladetöne und so Espresso-Farben.
0: Ja, so ein bisschen frischer Wind in den Haaren zum Start in die kältere Jahreszeit tut auch einmal gut.
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0: Wir nützen den Oktober, um unseren Garten winterfit zu machen, indem wir Laub rächen zum Beispiel. Eigentlich sogar die wichtigste Gartenarbeit aktuell. Warum, hat mir Florian Knoth verraten, Gärtner bei den Green Boys.
1: Weil im Oktober fällt von den ganzen Laubbäumen das Laub auf den Rasen. Und wenn man sich das Ganze vorstellt, dass der ganze Rasen bedeckt ist mit Laub, ist es natürlich extrem schädlich, weil drunter können sich Pilze sammeln und der Rasen schaut im Frühling katastrophal aus. Das heißt, ich würde raten, das ganze Laub sammeln, entweder auf einen Haufen geben oder Profi-Variante in die Beete reingeben als Mulch oder unter die Hecken.
0: So wird Feuchtigkeit im Boden besser gespeichert. Außerdem ist das Laub ein super Frostschutz für die Wurzeln.
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0: Den Wochenendeinkauf begleitet diese Stunde unter anderem Teddy Swims. Mr. Know-It-All gibt's gleich, während sie nach und nach ihre Einkaufsliste abarbeiten. Zuerst aber noch kurz das Wetter.
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0: Endlich ist er da, der Herbst. Ich freue mich so. Heute zeigt sich im Süden und Osten zunächst noch ein bisschen die Sonne. Dann ziehen aber auch schon recht dichte Wolken auf und es sind immer wieder heute auch Schauer mit dabei. Außerdem ein frischer, lebhafter Wind bei Temperaturen von 10 bis 17 Grad. Mit mir, Marina Hanna. Schön, dass wir den Samstag ein Stück weit miteinander verbringen. Schönen Einkauf wünsche ich.

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0: Meine Wochenenden, die sind mir wirklich heilig. Zwischen netten Ausflügen und vielleicht einmal ein paar Tagen nur auf der Couch sind da echt immer einige Jüll-Momente mit dabei. Jüll-Live-Hörerin Mara, worauf freust du dich denn am Wochenende am meisten?
2: Mein Jüll-Moment ist ausschlafen, spät frühstücken, ausgedehnt frühstücken und die Zeit mit meinem Mann genießen.
0: Oh ja, einfach entschleunigen, entspannen, eine gute Zeit haben. Dafür ist das Wochenende da. Genießen Sie es.
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0: Egal ob gemütlicher Samstag, kleine Erledigungen machen oder doch Arbeitstag, ein guter Song, der geht einfach immer. Näher mit Some Say gibt's gleich hier im YouLive-Wochenende. Schönen Samstag!
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0: 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Was darf bei einem Brunch am Wochenende auf gar keinen Fall fehlen? Auf jeden Fall was Süßes. Und was dann Mehlspeisen zum Beispiel gern am Tisch landet bei Ihnen, das hören wir gleich im YouLive Topfgeflüster. Und Shawn Mendes mit Why habe ich auch für Sie hier im YouLive Wochenende direkt nach dem Wetter.
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0: Recht trüb ist es heute. Wir haben einiges an Wolken am Himmel. Nur im Süden und Osten blitzt vielleicht auch einmal die Sonne durch. Immer wieder gibt es halt auch Regenschauer und teilweise einen lebhaften frischen Wind bei maximalen 10 bis 17 Grad.
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3: Gibt es eine Mehlspeise, bei der Sie einfach nicht widerstehen können? Bei mir ist es die Kardinalschnitte. Am liebsten mit Ribisselkonfitüre und geschlagener Sahne. Und auch zu einem frischen Krapfen sage ich selten nein. Genau das wollten wir von Ihnen wissen. Was ist Ihre Lieblingsmehlspeise und warum gerade diese? YouLive-Hörerin Petra.
4: Also Mehlspeisen sind für mich ganz, ganz eng mit meiner Kindheit verbunden. Meine Mama hat ja jedes Wochenende immer so Zopf gebacken. Und das ist für mich ein Geruch, den ich nie vergessen werde. Und dann gab es immer köstlichen Marmorkugelhopf. Das ist so meine absolute Lieblingsmehlspeise, Marmorkugelhopf.
3: Manche Mehlspeisen, die schmecken eben nicht nur gut, sie begleiten uns oft ein Leben lang und bleiben mit ganz besonderen Momenten verbunden.

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0: Seidentofu. Ein wackeliger, fast puddingartiger Tofu, der gerade überall auf Social Media auftaucht. Vielleicht haben Sie ihn ja schon mal gesehen. Der wird gerade vor allem dazu benutzt, Soßen cremiger zu machen. Kollegin Julia Mannhardt, du hast das schon ausprobiert. Wie geht das?
1: Eigentlich ganz einfach. Den Tofu pürieren und in die Sauce Ihrer Wahl reinmischen. Das macht die Sauce richtig schön cremig und bindet sie, und zwar ganz ohne den Geschmack zu verfälschen. Und nebenbei ist der Seidentofu auch eine Wahnsinns-Proteinbombe.
0: Okay, und nachdem du schon ein paar Rezepte ausprobiert hast, was ist dein Lieblingsrezept?
1: Eine asiatische Reisnudelbowl. Der Seidentofu, der ist die Basis für die Sauce, gemeinsam mit Sojasauce, Erdnussbutter und alles an asiatischen Gewürzen, was Sie gern haben. Es ist würzig, es ist cremig und mit so ein bisschen Chiliöl obendrauf auch scharf. Also kann ich echt nur empfehlen.
0: Boah, das klingt wirklich herrlich. Also da habe ich gleich Lust, das mal auszuprobieren.
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1: Kürbiszeit lieben wir, weil man da jedes Jahr neue Möglichkeiten findet, ihn zuzubereiten. Gerade habe ich zum Beispiel Kürbis-Tacos für mich entdeckt. Ein klassischer Hokkaido-Kürbis wird dabei zum trendigen Streetfood. Der Kürbis wird in Spalten geschnitten und dann mit Paprikapulver, Kreuzkümmel und ein bisschen Ahornsirup gewürzt. Ab ins Rohr und beobachten. Wenn nämlich die Kürbiskanten beginnen braun zu werden und zu karamellisieren, dann fängt's an zu duften und Sie wissen, der Kürbis ist fertig. Rein kommt er dann in kleine Tortillas, gemeinsam mit fein gehacktem, knackigem Rotkraut, bisschen einem Joghurt und ein paar knusprig gerösteten Kürbiskernen. Für alle perfekt, die auch nach einem langen Tag irgendwas wollen, das ein bisschen fancy ausschaut, aber trotzdem ruckzuck gemacht ist.
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1: Abstand halten. Legen Sie die Hokkaido-Spalten beim Rösten nicht zu eng aufs Blech, weil sonst wird das nichts mit den goldbraunen Rändern. Und die braucht man später aber für extra viel Geschmack. Während Sie dann die Tacos essen, geben Sie gleich ein zweites Blech Kürbis ins Rohr, weil der übrig gebliebene Kürbis eignet sich auch am nächsten Tag noch perfekt für einen schnellen Salat oder eine Bowl.
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0: Punkt 12 Uhr, wir starten rein in die Mittagszeit mit Somber. Homewrecker gibt's diese Stunde für Sie im Jö-Live-Wochenende. Einfach ein Song, der richtig, richtig gute Stimmung macht. Nach dem Wetter.
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0: Es ist recht trüb heute, wir haben einiges an Wolken am Himmel. Die Sonne, die blitzt aber im Süden und Osten teilweise durch. Immer wieder gibt's heute auch Regenschauer und teilweise einen lebhaften, frischen Wind. Bei maximalen 10 bis 17 Grad. Die Snacks und Spaßgetränke, die liegen wahrscheinlich schon im Körperl. Heute ist nämlich so ein richtig perfekter Tag zum daheim chillen und es sich einfach gut gehen lassen. Schönen Samstag.

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0: Der perfekte Soundtrack zum Samstag. Der kommt gleich von Pnau und Troy Sivan. You know what I need. Hier im Jölife-Wochenende nach dem Wetter.
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0: Recht trüb und mit Regen geht's durch den Samstag. Endlich ist der Herbst eingezogen. Die Schauer, die ziehen sich bis in den Abend hinein. Dazu gibt's Wind und Temperaturen von 10 bis 17 Grad. Ein Blick auch noch auf den Sonntag, der wird wechselhaft. Anfangs hält sich stellenweise der Nebel, dann geht's mit der Mischung aus Sonne, Wolken und Regen durch den Tag bei bis zu 19 Grad.
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0: Mit mir Marina Hanna. Schönen Samstag.

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0: Der Nachmittag ist angebrochen und für alle, die arbeiten, heißt es jetzt noch ein paar Stunden und dann geht's auch ab ins Wochenende. Bis dahin begleitet sie zum Beispiel der hier. Freya Ridings mit Castles hier im Jöllife Wochenende diese Stunde mit dabei. Zuerst schauen wir aber noch kurz aufs Wetter.
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0: Da braucht man jetzt am Nachmittag echt einen Regenschirm. Immer wieder kann es tröpfeln bis zum Abend. Und auch bei den Temperaturen ist endlich der Herbst eingezogen. 10 bis 17 Grad gibt's heute. Morgen Sonntag wird wechselhaft. Anfangs hält sich stellenweise der Nebel. Dann geht's mit einer Mischung aus Sonne, Wolken und Regen durch den Tag. Bei bis zu 19 Grad.

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0: Früher hat es bei Disney noch über den Bildschirm gezaubert und jetzt singt sie hier bei uns. Selena Gomez, ein bisschen meine Kindheitsheldin, gibt's gleich mit Rare hier im YoLife-Wochenende. Zuerst aber noch kurz das Wetter.
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0: Bis zum Abend haben wir immer wieder Schauer, fast in ganz Österreich. Und es ist jetzt am Nachmittag auch deutlich frischer als noch am Anfang der Woche. Nur noch bis zu 17 Grad gehen sich aus. Morgen am Sonntag haben wir anfangs stellenweise Nebel, dann wechseln sich Sonne und Wolken ab. Auch morgen gibt's immer wieder Regen und bis zu 19 Grad.
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0: Schönen Nachmittag. Marina Hanna hier. Ich hoffe, Sie haben einen feinen Samstag.

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1: Jetzt wird's langsam wieder früher dunkel, heißt, es ist endlich wieder die Zeit, sich daheim richtig schön einzukuscheln und ein Buch nach dem anderen zu lesen. Und was es da gerade Neues gibt, das checken wir gleich im Your Life Lifestyle Check. Und die liebe Dua Lipa, die ist auch dabei und begleitet sie beim Einkaufen oder auch beim Arbeiten nach dem Wetter.
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1: Bis zum Abend haben wir immer wieder Schauer, fast in ganz Österreich. Und es ist jetzt am Nachmittag auch deutlich frischer als am Anfang der Woche noch. Nur noch bis zu 17 Grad gehen sich aus. Morgen am Sonntag haben wir anfangs stellenweise Nebel, dann wechseln sich Sonne und Wolken ab. Aber auch morgen gibt es immer wieder Regen und bis zu 19 Grad.
3: Am Abend gemütlich in die Decke kuscheln, Leselampe an und dann ein gutes Buch. Was will man mehr, oder? Katharina Zucker von den Stadt Wien Büchereien.
4: Das klingt nach einem idealen Abend für mich.
3: Du hast uns ein neues Buch mitgebracht, jetzt im Oktober.
4: Ja, ein Buch, Die drei Detektivinnen von einer österreichischen Autorin, Verena Hochleitner. Da geht es um Kinder, die die verschollene Schildkröte Zilli von der alten Nachbarin suchen.
3: Oh, das klingt aber nett.
4: Ja, eine Detektivgeschichte. Spannend, entweder zum Vorlesen oder zum Selberlesen. Und diese drei Nachbarskinder kennen wir auch schon aus zwei vorigen Bänden, nämlich die drei Ritterinnen und die drei Räuberinnen. Und diesmal sind es eben die drei Detektivinnen, die einen spannenden Fall lösen.
3: Ein spannendes Buch für kalte Oktoberabende.
4: Genau.

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0: Die Blätter färben sich bunt, die Sommerkleidung wandert langsam nach hinten in den Schrank und für viele ist genau jetzt die Zeit für eine kleine Veränderung. Nicht nur bei der Mode, sondern auch auf dem Kopf. Wir haben mit Friseur Yasin Aygün darüber gesprochen, welche Farbtrends er bei seinen Kundinnen so beobachtet.
1: Also im Sommer wollen die Mädels immer so heller werden, so für den Sommer, hey, ich gehe auf Urlaub und so. Und jetzt dann im Oktober fangen sie an, wieder so natürlich zu werden. Und da würde ich halt eher empfehlen, was die meisten auch wollen, und die Trends sind zum Beispiel sehr braun, Schokoladetöne und so Espresso-Farben.
0: Ja, so ein bisschen frischer Wind in den Haaren zum Start in die kältere Jahreszeit tut auch einmal gut.
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0: Wir nutzen den Oktober, um unseren Garten winterfit zu machen, indem wir Laub rächen zum Beispiel. Eigentlich sogar die wichtigste Gartenarbeit aktuell. Warum, hat mir Florian Knoth verraten, Gärtner bei den Green Boys.
1: Weil im Oktober fällt von den ganzen Laubbäumen das Laub auf den Rasen. Und wenn man sich das Ganze vorstellt, dass der ganze Rasen bedeckt ist mit Laub, ist es natürlich extrem schädlich, weil drunter können sich Pilze sammeln und der Rasen schaut im Frühling katastrophal aus. Das heißt, ich würde raten, das ganze Laub sammeln, entweder auf einen Haufen geben oder Profi-Variante in die Beete reingeben als Mulch oder unter die Hecken.
0: So wird Feuchtigkeit im Boden besser gespeichert. Außerdem ist das Laub ein super Frostschutz für die Wurzeln.
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0: Punkt 17 Uhr. Das heißt, es ist jetzt gleich Zeit für das YouLife Topfgeflüster. Eine ganze Stunde lang geht's bei uns um Lebensmittel, um Essen und um Genuss. Aber natürlich schön untermalt vom Feelgood Sound für Österreich. Rule mit Cats on the Ceiling gibt's gleich. Aber davor schauen wir noch kurz aufs Wetter.
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0: Auch jetzt am Abend kann es noch immer hier und da tröpfeln. Also falls Sie eine Abendrunde geplant haben, nicht ohne Regenschirm. Den braucht man morgen auch. Auch am Sonntag kann es im Laufe des Tages immer wieder regnen. Anfangs hält sich morgen stellenweise der Nebel, danach wechseln sich Wolken und Sonne ab. Die Temperaturen, die bewegen sich zwischen 11 und 19 Grad.
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3: Gibt es eine Mehlspeise, bei der Sie einfach nicht widerstehen können? Bei mir ist es die Kardinalschnitte. Am liebsten mit Ribisselkonfitüre und geschlagener Sahne. Und auch zu einem frischen Krapfen sage ich selten nein. Genau das wollten wir von Ihnen wissen. Was ist Ihre Lieblingsmehlspeise und warum gerade diese? YouLife-Hörerin Petra.
4: Also Mehlspeisen sind für mich ganz, ganz eng mit meiner Kindheit verbunden. Meine Mama hat ja jedes Wochenende immer so Zopf gebacken. Und das ist für mich ein Geruch, den ich nie vergessen werde. Und dann gab es immer köstlichen Marmorkugelhopf. Das ist so meine absolute Lieblingsmehlspeise, Marmorkugelhopf.
3: Manche Mehlspeisen, die schmecken eben nicht nur gut, sie begleiten uns oft ein Leben lang und bleiben mit ganz besonderen Momenten verbunden.

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0: Seidentofu. Ein wackeliger, fast puddingartiger Tofu, der gerade überall auf Social Media auftaucht. Vielleicht haben Sie ihn ja schon mal gesehen. Der wird gerade vor allem dazu benutzt, Soßen cremiger zu machen. Kollegin Julia Mannhardt, du hast das schon ausprobiert. Wie geht das?
1: Eigentlich ganz einfach. Den Tofu pürieren und in die Sauce Ihrer Wahl reinmischen. Das macht die Sauce richtig schön cremig und bindet sie, und zwar ganz ohne den Geschmack zu verfälschen. Und nebenbei ist der Seidentofu auch eine Wahnsinns-Proteinbombe.
0: Okay, und nachdem du schon ein paar Rezepte ausprobiert hast, was ist dein Lieblingsrezept?
1: Eine asiatische Reisnudelbowl. Der Seidentofu, der ist die Basis für die Sauce, gemeinsam mit Sojasauce, Erdnussbutter und alles an asiatischen Gewürzen, was Sie gern haben. Es ist würzig, es ist cremig und mit so ein bisschen Chiliöl obendrauf auch scharf. Also kann ich echt nur empfehlen.
0: Boah, das klingt wirklich herrlich. Also da habe ich gleich Lust, das mal auszuprobieren.
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1: Kürbiszeit lieben wir, weil man da jedes Jahr neue Möglichkeiten findet, ihn zuzubereiten. Gerade habe ich zum Beispiel Kürbis-Tacos für mich entdeckt. Ein klassischer Hokkaido-Kürbis wird dabei zum trendigen Streetfood. Der Kürbis wird in Spalten geschnitten und dann mit Paprikapulver, Kreuzkümmel und ein bisschen Ahornsirup gewürzt. Ab ins Rohr und beobachten. Wenn nämlich die Kürbiskanten beginnen braun zu werden und zu karamellisieren, dann fängt's an zu duften und Sie wissen, der Kürbis ist fertig. Rein kommt er dann in kleine Tortillas, gemeinsam mit fein gehacktem, knackigem Rotkraut, bisschen einem Joghurt und ein paar knusprig gerösteten Kürbiskernen. Für alle perfekt, die auch nach einem langen Tag irgendwas wollen, das ein bisschen fancy ausschaut, aber trotzdem ruckzuck gemacht ist.
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1: Abstand halten. Legen Sie die Hokkaido-Spalten beim Rösten nicht zu eng aufs Blech, weil sonst wird das nichts mit den goldbraunen Rändern. Und die brauchen wir später aber für extra viel Geschmack. Während Sie dann die Tacos essen, geben Sie gleich ein zweites Blech Kürbis ins Rohr, weil der übrig gebliebene Kürbis eignet sich auch am nächsten Tag noch perfekt für einen schnellen Salat oder eine Bowl.
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0: 18 Uhr, gleich ist Schicht im Schacht. Gil Bates läutet ihren Feierabend und ihr Wochenende ein nach dem Wetter.
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0: Falls ihr noch einen kleinen Spaziergang geplant habt jetzt am Abend, Regenschirm einpacken nicht vergessen, weil es kann immer wieder hier und da noch regnen. Morgen braucht man den übrigens auch, da kann es immer wieder tröpfeln. Anfangs hält sich morgen stellenweise der Nebel, danach wechseln sich Wolken und Sonne ab. Die Temperaturen, die bewegen sich morgen zwischen 11 und 19 Grad. Ja, so schnell ist der Samstag auch schon wieder vorbei. Allen, die heute gearbeitet haben, wünsche ich jetzt einen feinen Feierabend und einen erholsamen Sonntagmorgen. Machen Sie es gut!

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